0: Es ist unser Hauptmann.
1: Herr! Ich kann an ihn sagen, aber Herr! Was er getötet wird!
0: Es hat sich selbst getötet!
1: Herr! Das scheint mir seltsam.

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Aber ich habe es gehört, es war das Wehen des Wehens.

genommen? Ich hatte einen Ring in meiner rechten Hand. 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Er hat mich da reingefüllt. Es hat ihn jemand getrunken.

Bitte still. Ah, es ist etwas zu Boden gefallen. Ich werde etwas fallen. Es war das Schwert.

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